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8: Schönen guten Morgen, Lina Oppolzer hier für euch. Der VW-Aufsichtsrat hat sich am Abend überraschend einstimmig auf den Zukunftsplan 2030 geeinigt. 4 VW-Werke in Deutschland sollen ab 2031 geschlossen und weltweit weitere 50.000 Stellen gestrichen werden. Das Sparpaket soll dem Konzern helfen, wettbewerbsfähiger zu werden. Dann nimmt in Österreich Teilzeitarbeit wieder zu. Im zweiten Quartal haben fast 1,5 Millionen der 4,5 Millionen Erwerbstätigen in Teilzeit gearbeitet, um fast 60.000 mehr als letztes Jahr, während die Zahl der Vollzeitstellen um fast 60.000 gesunken ist. Besonders hoch ist die Teilzeitquote bei Frauen. Mehr als jede zweite arbeitet Teilzeit. Und gestern war ja Österreicher Tag bei den Tennis US Open. Für Juri Rodionow war das Turnier aber in der zweiten Runde zu Ende. Der Niederösterreicher verliert gegen Menschik in 4 Sätzen. Auch die Tirolerin Lili Thaga ist draußen. Weiter ist nur Anastasia Potapova. Sie trifft morgen auf

0: Ja, da ist sie wieder.
1: Ja, hallo.
0: Wie war der freie Donnerstag?
1: Ja, der war schön. Aha. Es war ein kurzer Urlaub, muss man sagen.
0: Es ist auch geil. Aline hat sich am Donnerstag freigenommen, also gestern. Heute am Freitag wieder mal einen Arbeitstag genommen, weißt du, warum nicht?
1: Streu kein Salz in die Wunde. Du weißt genau, ich habe nicht mehr so viele Urlaubstage. Wisst, solche Kollegen braucht man, oder? Danke, David. Ich finde es auch wieder schön, mit dir zu sein.
0: Schön.
1: In der Früh. 3 Hits am Stück jetzt. Finde ich wirklich schön. Dann ja. kannst du

0: genau so kann der Tag starten. Was für eine geile Nummer Samba da wieder rausgehauen hat. Der fasziniert mich jedes Mal wieder. Das war My Body Isn't Ready und ich bin jetzt schon riesengroßer Fan.
1: Ist ein cooler Typ, der Samba, ja. Coole Typin ist übrigens Energy-Hörerin Violetta, weil die einfach mal am Montag schon den Wochenrekord aufgestellt hat für Stadtland Energy mit 8 Begriffen. Bis jetzt hat es niemand geschafft, da ranzukommen. Letzte Chance, das große Finale. Es geht um einen 100-Euro Einkaufsgutschein. Wir spielen um 6.40 Uhr. Probiert das einfach mal. 0676 60 60 70 1. Und jetzt wirklich zu einem Song. Der muss niemand mehr was beweisen. Der ist schon legendär. Schönen guten Morgen mit Hit Music Only.

0: Schönen guten Morgen, hier ist Energy. Wir sind David und Alina am schönsten Arbeitstag der Woche am Freitag.
1: Weißt du, was mir heute aufgefallen ist am Weg in die Arbeit? Wenn man irgendwie spät dran ist oder zu einem Termin muss, dann fällt es einem umso mehr auf, wenn es wo staut. Hm. Wenn jede Ampel rot ist und irgendwie so richtig der Wurm drinnen ist. Was einem aber irgendwie nicht auffällt, ist, wenn jede Ampel grün ist, wenn freie Fahrt ist.
0: Also aber das passiert ja auch nie, muss man dazu sagen.
1: Sicher, hat auch mal grüne Welle.
0: Ja, wenn man gerade unbedingt aufs Handy schauen muss und sagt, ich muss da jetzt schnell zurückschreiben, dann ist natürlich jede Ampel grün.
1: Das stimmt.
0: Und ich bin jetzt nicht der gläubigste Mensch, ich glaube aber schon, dass da irgendwo wer hockt und sich denkt, schau, der David hat verschlafen. Müllabfuhr vor ihm, rote Ampel, Bahnschranken geht schon.
1: Mach's jetzt nicht wieder negativ. Ich versuche gerade zu sagen, vielleicht öffnen wir heute mal die Augen und sind ein bisschen empfänglicher für grüne Welle und für positive Sachen.
0: Und damit einen schönen guten Morgen.
1: Probier's zumindest.

0: Ein hervorragendes Wochenende liegt direkt vor der Tür. Wir haben einfach mal den Formel 1 Grand Prix in Monza, weißt?
1: Und Kirtag in Altaussee in der Steiermark.
0: Das zweite riesenfette Event natürlich, ja klar, auf jeden Fall.
1: Wir könnten wieder mal nicht unterschiedlicher sein am Wochenende.
0: Schönen guten Morgen, was habt ihr so vor, ne?
1: 3 Hits am Stück haben wir auf jeden Fall jetzt alle geplant, da sind wir uns einig. Mit Taylor Swift, mit dem Sommerhit von Ugel und mit einem DJ-Duo, das ihr vielleicht noch nicht kennt. Das ist Hit Music Only.
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5: Guten Morgen, Lina Oppolzer hier für euch. Der Aufsichtsrat bei Volkswagen hat am Abend überraschend dem Sparpaket vom Vorstand zugestimmt, und zwar einstimmig. In den kommenden Jahren sollen weltweit weitere 50.000 Stellen bei VW gestrichen und 4 Werke in Deutschland geschlossen werden. Das soll den Autokonzern leistungs- und wettbewerbsfähiger machen. Dann warnt die Justizwache-Gewerkschaft jetzt vor einem Kollaps im Wiener Strafvollzug. Der Dienstbetrieb in der größten Justizanstalt im Land, in der Jordan-Josef-Stadt, war gestern stark reduziert, um auf die Arbeitsbedingungen in den Gefängnissen aufmerksam zu machen. Die massive Überbelegung in den Zellen erhöht das Sicherheitsrisiko für Personal und Häftlinge dramatisch, heißt es. Und Netflix erhöht nach mehr als 2 Jahren wieder die Preise in Österreich. Das Basis-Abo steigt von 8,99 € auf 10,99 €, das Standard-Abo von 13,99 € auf 15,99 € im Monat. Aber trotzdem Netflix regelmäßig die Preise für die Abos erhöht, wächst das Geschäft vom meistgenutzten Videostreaming-Dienst immer weiter. Ein sonniger und heißer Sommertag steht uns heute bevor. Besonders im Westen und Süden scheint die Sonne fast den ganzen Tag lang. Im Osten, da kann es anfangs noch einzelne Tropfen geben. Wir schaffen heute bis zu 33 Grad, 32 in Wien und 31 in Klagenfurt. Auf den Straßen, da ist soweit nichts Gröberes gemeldet.
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1: Am Montag hat die Violetta einfach einmal den Wochenrekord aufgestellt, der immer noch gilt. 8 Begriffe. Letzte Chance jetzt am Freitag, das große Wochenfinale. Wer holt sich den 100-Euro-Gutschein? Vielleicht ist es jetzt doch noch die Yvonne. Guten Morgen, Yvonne.
2: Hallo, morgen.
1: So, was brauchst du von uns? Einen gescheiten Buchstaben mal.
3: Du kriegst den Buchstaben R heute.
1: Wie Richard.
3: Zufallsgenerator, genau.
1: Gut. 30 Sekunden ab jetzt.
3: Tier.
2: Reh.
3: Land.
2: Rom.
3: Ja. Alter. Etwas Schönes.
2: Romeo und Julia.
3: Stadt.
2: Rom.
3: Kleidungsstück.
2: Rock.
3: Promi.
2: Rock'n'Rolls.
3: Gewürz.
2: Rosmarin.
3: Farbe.
2: Rot.
3: Geschenk.
2: Rote Rosen.
3: Name.
2: Rosmarie.
1: Es waren genau 8. Also bei Promi Rock'n'Roll habe ich jetzt nicht nehmen.
3: Was war das jetzt zum Schluss für ein Name?
1: Rosmarinia, oder?
2: Rosmarie, ja.
1: Rosmarie, ja, komm.
3: Liebe Yvonne, leider nicht mehr als 8 Begriffe. Leider ex aequo mit der Violetta. Das heißt, der 100-Euro-Gutschein geht an sie. Ich hoffe, du freust dich für sie mit zumindest.
2: Mhm. Ja,
3: und
2: auf jeden Fall.
3: Wir probieren es einfach wieder mal in ein paar Monaten.
2: Okay, super.
3: Danke
1: so,
3: dir.
1: So machen wir das. Vielen lieben Dank. Also, ihr habt es mitbekommen. 100 Euro gehen jetzt an die Violetta. Eure Chance dann einfach wieder ab Montag bei Stadtland Energy. Kurz bewerben, kurz anmelden. 0676 60 60 70 1. Schreibt uns da einfach auf WhatsApp Stadtland Energy.

0: Viele behaupten ja, es ist der Samstag. Aber nein, Freunde, er ist heute der schönste Tag der Woche. Und ich weiß, am Freitag müssen die meisten auch noch arbeiten, ist klar. Aber da ist das ganze Wochenende, es liegt ja noch vor dir.
1: Ja.
0: Weißt, das ist so, du öffnest einfach nur die Augen und siehst zwei freie Tage.
1: Wie springen und fliegen können.
0: Das ist schön, das ist schön.
1: Bisschen überdramatisch, aber schönen guten Morgen auf jeden Fall am Freitag. Wir sind David und Alina und das hier ist Olivia
0: Rodrigo.
1: Genau.
0: Ich wollte
1: sagen Olivia Dean, aber nein.

0: 6.56 Uhr. Das klingt schon verdächtig nach Freitag. Schauen wir einfach mal, dass wir dieses Niveau halten, würde ich mal sagen.
1: Ich glaube, das machen wir mit 3 Hits am Stück. Da haben wir The Weeknd mit dabei, mit einem richtigen Banger. Ray mit Where is my Husband und noch so viele mehr.
0: Ihr dürft euch auch freuen. In der nächsten halben Stunde ist der dabei. Maroon 5, das ist ein Versprechen. Move Like Jagger, auch gleich hier dabei. Hit Music Only. Schönen guten Morgen.
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10: Drei Hits am Stück gibt's gleich hier am Freitag. Guten Morgen, es ist 7 Uhr in der Früh und jetzt starten wir mal gut informiert rein. Dank der Lina.
11: Guten Morgen. VW hat sich jetzt überraschend auf den Zukunftsplan 2030 geeinigt. Das Sparpaket sieht vor, dass 50.000 weitere Stellen weltweit gestrichen und 4 VW-Werke in Deutschland geschlossen werden. Dazu wird die Modellpalette bis 2035 halbiert, die Investitionen um 30 Milliarden Euro gekürzt. Mit diesen Maßnahmen soll Volkswagen wettbewerbsfähiger werden, heißt es. Dann soll bei uns laut Familienministerin Bauer ab 2027 das sogenannte Zukunftsdepot kommen. Eltern können steuerfrei für ihre Kinder anlegen. Der Staat legt bis zu 500 Euro Startguthaben drauf. Das Geld kann dann ab dem 18. Geburtstag entnommen werden. Für Startguthaben sind in den nächsten zwei Jahren je 40 Millionen Euro geplant. Aus dem Finanzministerium gibt es aber noch Bedenken zur Umsetzung und Finanzierung. Und die Formel 1 ist dieses Wochenende in Monza zu Gast. Heute geht's dort mit den freien Trainings los, morgen dann das Qualifying um 16 Uhr und der große Preis von Italien am Sonntag um 15 Uhr.
10: Kannst kaum erwarten zu sehen, dass Ferrari in der eigenen Heimat versagt. Das ist auch immer wieder schön. Guten Morgen.
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0: Es war einmal vor mittlerweile über einem Monat dein Geburtstag, lieber David.
1: Wir wollten eigentlich nicht mehr drüber reden.
0: Und da waren dann die Lieferverzögerungen meines Lebens und viel hin und her, ein Zurückschicken, ein nochmal bestellen. Ich habe heute endlich dein Geschenk mit. Das heißt, es gibt ein Unboxing in 10 Minuten, auf das wir sehr lange gewartet haben.
1: Ich hätte es mal gleich für Weihnachten aufgehoben,
0: nein,
1: ich sag's
0: komm,
1: wie es ist,
0: nein,
1: aber jetzt bin ich tatsächlich gespannt. Der Hype steigt.
0: Na bitte nicht.
1: Davor noch drei Hits am Stück. Ray ist dabei, The Weeknd, und das ist J-Lo. Guten Morgen, Hit Music Only. 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

0: Ja, lang ist her. Mittlerweile über ein Monat.
1: 28. Juli war mein Geburtstag übrigens.
0: Ja, jetzt knapp September.
1: Aha.
0: Dein Geschenk, David, hat es endlich zu dir geschafft. Es ist hier vor mir in einer kleinen braunen Schachtel. Ich habe es jetzt nicht mal groß eingepackt, damit es das gleich on air auspacken
1: dauert es noch
0: kann.
1: Länger, ja, ja.
0: Genau. Also,
1: gib mal rüber, okay.
0: Alles Gute nachträglich
1: wow.
0: zu deinem Geburtstag.
1: Ist es zerbrechlich? Darf ich schütteln?
0: Na, schüttel's nicht, bitte.
1: Ah, okay.
0: Nicht
1: oh,
0: schütteln.
1: Wow, okay.
0: Nicht
1: Attitude?
0: Schütteln, weil sonst verrutscht's.
1: Okay.
0: Es ist nur Kleinigkeit, aber mit sehr viel Liebe.
1: Ich öffne die braune Schachtel.
0: Schon lieb, oder?
1: Da drin sind 4 Lego-Figuren.
0: Einmal Freizeit-David mit seiner Freundin und einmal Arbeits-David mit mir.
1: Oh mein Gott.
0: Ein kleiner Lego-David mit Mikro.
1: Der hat ja sogar ein Energy-Shirt
0: ja,
1: an.
0: Ja, habe ich gebastelt.
1: Oh mein Gott, ein Mikrofon. Ist das meine Freundin?
0: Das ist deine Freundin.
1: Die hat einen Apfel in der Hand?
0: Ja, sie macht zu viel Sport und es hat keine Hand gegeben. Deswegen habe ich ihr einen Apfel genommen.
1: Das ist... Sogar die blaue Kappe, dass du die blaue Kappe
0: ja, ich habe sogar an die blaue Kappe gedacht.
1: Ist das cute?
0: Gell?
1: Oh mein Gott, das ist, ja.
0: Hat sich das Warten gelohnt, würdest du sagen?
1: Sag, ja.
0: Es war lange,
1: vor allem,
0: ich
1: weil ich nicht mehr darauf gewartet habe, ehrlich gesagt, ich habe es vergessen. Ich muss sagen, wow, ich werde ab heute noch viel öfter mit mir selber spielen.
0: Schön.
1: Ja, das ist
0: war genau mein Ziel.
1: Dankeschön.
0: Ja, sehr gerne.
1: Moin.

0: Der 4. September, ein Datum, das von vielen da draußen mit sehr viel Schrecken wahrgenommen wird.
1: Was habe ich verpasst?
0: Naja, ist das nicht der letzte Ferientag für viele da draußen?
1: Ja, ist es.
0: Oh mein Gott.
1: Autsch.
0: Ich meine, die Eltern, gemischte Gefühle, würde ich jetzt mal behaupten, ja. Aber wow, wie konnte es so weit kommen, der letzte Ferientag?
1: Aber hast du dich am Ende von den Ferien nicht wieder auf die Schule gefreut?
0: Nein,
1: und auf die Freunde? Nein, und auf so Alltag und
0: ich
1: so?
0: Ich hab's immer gehasst, wenn dann immer so die Großeltern und die Eltern und alle sind immer herkommen. Na, jetzt freust du dich aber wieder auf die Schule, oder?
1: Ja, und jetzt geht der Ernst des Lebens wieder los.
0: Ja, jetzt hast du jetzt mal einen Monat, hast du jetzt Pausen gehabt. Leute. Genießen wir es noch, oder?
1: Ja,
0: genießen
1: solange wir
0: es noch mit ganz viel Musik. Schönen guten Morgen. Hier ist Energy.

0: Das sind einfach die besten Freitags-Vibes, die gibt's nur hier auf Energy, dank unserer Playlist. 7.25 Uhr, einen schönen guten Morgen.
1: Es wird bald sehr romantisch hier in der Früh. Zwei Liebeslieder gibt's nämlich für dich, David, und du musst erraten, zu welchem von den beiden ich das erste Mal so richtig verliebt war. Das ist die Challenge im heutigen Battle. Bereite dich schon mal mental drauf vor, es wird wirklich kitschig.
0: Ahne Schlimmes. Davor noch drei Hits am Stück, wir haben Trippin dabei, Dua Lipa ist natürlich auch dabei und Tampa City mit ihrem viralen Hit, Hit Music Only.
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20: Hit Music Only am Freitag, 7.30 Uhr. Jetzt mal gut informiert reinstarten. Die Lina ist da mit den Energy News.
23: Guten Morgen. Gestern hat es ja wieder einen Femizid in Österreich gegeben. In Graz wurde eine 24-Jährige getötet. Die Polizei hat einen 23-jährigen Tatverdächtigen aus dem familiären Umfeld festgenommen. Zu Hintergründen, Motiv und Tatwaffe wird noch ermittelt. Heuer hat es bestätigt bis jetzt schon 16 Femizide gegeben. Genauso viele wie im gesamten letzten Jahr. 2024 waren es 29. Dann gibt's 9 Tage nach der heftigen Sturzflut in Nepal noch gute Nachrichten. Eine Person ist lebend aus einem Tunnel gerettet worden. Das Ausmaß vom Gletscherabbruch und der daraus entstandenen Flut wird aber immer schlimmer. Über 1250 Menschen sind ums Leben gekommen, über 4200 werden noch vermisst. Tausende sind obdachlos geworden. Und am Montag geht in Wien, Niederösterreich und dem Burgenland die Schule wieder los. Damit sind wieder die Schulwege und deren Sicherheit im Fokus. Allein in Wien hat es letztes Jahr 80 Unfälle am Weg in die Schule gegeben. Die Polizei bittet daher die Eltern, die Strecken mit den Kindern noch vor dem Schulstart zu üben. Alle Autofahrer sollen im Bereich von Schulen Tempo reduzieren. Das will die Polizei zum Schulbeginn auch verstärkt kontrollieren.
20: Schnell, was war euer Lieblingsfach in der Schule?
24: Handarbeiten.
20: Die Laberfächer.
24: Wo man sich nicht recht konzentrieren musste. Das waren noch die besten. Wir schauen aufs Energy-Wetter heute am Freitag. Da will der Sommer irgendwie noch nicht so richtig gehen und ich habe absolut nichts dagegen. Temperaturen steigen auf 32 Grad in Wien, in Salzburg und in Innsbruck und dazu gibt es sehr viel Sonnenschein.
20: Energy-Verkehr auf den Straßen, nichts Gröberes gemeldet. Gute Fahrt mit 3 Hits am Stück.
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0: kann mich noch erinnern, als wir angefangen haben mit diesem Battle. Da war das eine spaßige Sache. Ich habe mich wirklich drauf gefreut. Das hat Spaß gemacht, das hat Freude gemacht. Und mittlerweile ist es bitterer Ernst.
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0: Weil, liebe Alina, irgendwer hat Scheiße gebaut.
2: Das war deine Idee.
0: Die Bestrafung für den September steht jetzt fest. Wer auch immer das Battle verliert im September, der darf am Ende des Monats ins Haus des Meeres gehen.
2: Er darf, ja.
0: Und dann dort, und das ist jetzt kein Scherz, das Piranha-Becken säubern von innen.
2: Aber die Piranhas sind drinnen.
0: Im Wasser,
2: Becken.
0: Genau. Also... Müssen wir noch die Anwälte anrufen von Energy?
2: Es wird auf jeden Fall ein spannender Monat. Ja. Aktuell ist alles offen, 1:1. Es ist noch nicht klar, wer in dieses Becken steigen muss. Ich habe mir auf jeden Fall was Schönes für dich heute überlegt, David.
0: Ich hasse es.
2: Wir alle waren ja mal verliebt. Vor allem zum ersten Mal verliebt.
0: Ja.
2: Und du darfst jetzt erraten, zu welchem Song ich denn das erste Mal verliebt war. Mhm. War es dieser hier?
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2: Okay. Applaus, Applaus von Sportfreunde Stiller.
0: Ja.
2: Oder war es ein anderer Song aus 2013, nämlich dieser hier? Passenger mit Let Her Go.
0: Okay.
2: Zu welchem dieser zwei Songs war ich das erste Mal so richtig, so auf Ernst verliebt?
0: Du darfst nicht lügen, das ist dir klar.
2: Na, ich lüge nicht.
0: Wie alt warst du 2013?
2: 14.
0: 14, okay. Die Alina kommt aus Oberösterreich.
2: Was soll das heißen?
0: Ich kann mir nicht vorstellen, dass die das Englisch schon gut genug... Also
2: so frech!
0: Vor allem für mich ist Song Nummer 2 mit Let Her Go, das ist für mich eher ein Trennungssong als ein Verliebtsong. Deswegen sage ich, es war Applaus, Applaus.
2: Das ist richtig!
0: Ja, let's go! Fuck ja!
2: Und damit habe ich schon den ersten Finger im Piranha-Becken.
0: das ist ganz gefährlich, haben sie uns gesagt.
2: Ja, stimmt. Es steht somit 2:1 für dich, David.
0: Sehr schön.
2: Revanche Montag.
0: Ab jetzt wird jedes Battle dramatisch und brutal geführt.
2: Ja.
0: Am Montag wieder um 7.40 Uhr.
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0: Ja, schon wieder eine neue Nummer von Alex Warren, Emerald Eyes, und schon wieder zuerst gehört hier auf Energy, 7.49 Uhr am Freitag.
1: Ich finde das ganz, ganz geil mit den neuen Hits, weil irgendwie in der Früh was Neues hören, was man noch nicht so kennt.
0: Ja.
1: Nächste Nummer ist vielleicht auch so eine. Katy Perry hat nämlich was rausgebracht und ich bin ganz großer Fan. Ihr ja vielleicht auch. Das ist Watch It Burn jetzt hier auf Energy. Hit Music Only.

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2: Alle Fans von Miley Cyrus dürfen sich freuen. In der nächsten halben Stunde nämlich ein brandneuer Song von ihr hier mit dabei. Diese Nacht erst rausgekommen und ich sage mal so viel, der wird anders als sonst. Neuer Sound, guter Sound, haben wir gleich mit dabei.
3: Und Miley Cyrus hat hervorragende Gesellschaft. Britney Spears ist dabei, ja. Louis Capaldi ist dabei. Shakira, die großen Stars zu Hause auf Energy. Schönen guten Morgen, es ist 7.56 Uhr am Freitag.
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3: Wir schicken gleich Shakira zu euch ins Auto. Davor noch gut informiert reinstarten, dafür ist die Lina zuständig. Es ist 8 Uhr in der Früh.
21: Schönen guten Morgen. Der Aufsichtsrat bei Volkswagen hat am Abend überraschend dem Sparpaket vom Vorstand zugestimmt, und zwar einstimmig. In den kommenden Jahren sollen weltweit weitere 50.000 Stellen bei VW gestrichen und 4 Werke in Deutschland geschlossen werden. Das soll den Autokonzern leistungs- und wettbewerbsfähiger machen. Dann soll bei uns laut Familienministerin Bauer ab 2027 das sogenannte Zukunftsdepot kommen. Eltern können steuerfrei für ihre Kinder anlegen. Der Staat legt bis zu 500 Euro Startguthaben drauf. Das Geld kann dann ab dem 18. Geburtstag entnommen werden. Für dieses Startguthaben sind in den nächsten 2 Jahren je 40 Millionen Euro geplant. Aus dem Finanzministerium gibt es aber noch Bedenken zur Umsetzung und zur Finanzierung. Und Netflix erhöht nach mehr als 2 Jahren wieder mal die Preise in Österreich.
3: Oh.
21: Das Basisabo steigt von 8,99 Euro auf 10,99 Euro. Das Standardabo von 13,99 Euro auf 15,99 Euro im Monat. Aber auch wenn Netflix regelmäßig die Preise für die Abos erhöht, wächst das Geschäft vom meistgenutzten Videostreaming-Dienst immer weiter.
3: Vor allem, man muss dazu sagen, dieses günstige Abo, das ist der ärgste Zonk, weil die da so viel Werbung reinballern mittlerweile.
21: Das ist... Das Wetter wird heute nochmal sehr sommerlich. Sehr viel Sonnenschein gibt es da und Temperaturen von 32 Grad in Salzburg, in Innsbruck oder auch in Wien.
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3: Energy Verkehr, das passt aber ganz gut. Nichts Gröberes gemeldet. Gute Fahrt.
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3: Ich glaube, jeder hat so Momente, an die denkt man zurück, wenn man vielleicht gerade nicht einschlafen kann im Bett und man

0: Also das war gestern wirklich zum Sterben peinlich. Ich erzähle es trotzdem im Radio, ist mir egal. Schönen guten Morgen, 8.11 Uhr, hier ist Energy. Und vielleicht habt ihr das mitbekommen, ich gehe seit knapp einem Jahr regelmäßig Fitnessboxen.
1: Ja.
0: So Jab, Cross, Uppercut, hui. Ja.
1: Hoffentlich nicht mit den Geräuschen, weil sonst haben wir ein Problem. Genau.
0: Und jetzt nach einem Jahr, ich mir dachte so, ja, ich fühle mich so ein bisschen confident, jetzt komme ich langsam rein und so weiter.
1: Ja,
0: jetzt.
1: Und es ist ja eine sehr männliche Umgebung, oder? So Schweißgeruch und...
0: Gar nicht so, also es sind okay. Sehr viele Frauen auch dabei, ja. Pass auf, man geht immer paarweise zusammen, ja?
1: Ja.
0: Und ich hatte gestern einen Partner, weißt du, und der eine hält immer auf mit den Handschuhen, der andere schlägt rein, da macht man sich so eine Schlagkombination aus und so weiter und so fort, ja. So, ich halte meine linke Hand hoch, weil ich ihm aufgehalten habe. Und ich habe so ein bisschen, ich habe so lasch aufgehalten halt einfach, weißt du, man muss halt schon ein bisschen auch dagegen halten. Und der drischt da drauf auf diese Hand. Und zwar so stark, dass mir meine eigene Boxhandschuhfaust ins Gesicht geflogen ist. Und zwar so heftig, dass mir aus dem linken Auge die Kontaktlinse so plupp rausgesprungen ist.
1: Bist du dann so mit offenen Händen am Boden gekrochen und hast es wieder gesucht?
0: Nein, ich habe dann als People-Pleaser gesagt, so, na, keine Sorge, ist kein Problem, es sind eh nur Tageslinsen. Es waren keine Tageslinsen.
1: Monatslinse?
0: Es war eine frische Monatslinse und die ist jetzt weg.
1: Ah, die 10 Euro, 20 Euro, was soll's? Ja,
0: falls die irgendwer findet in einem Boxstudio, das ist meine. Die, ich würde die gern ausspülen mit Kochsalzlösung.
1: Dankeschön. Das ist nett. Ja. 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

0: Es ist Freitag und Freitag wird bei Energy einfach noch einmal ein bisschen anders zelebriert. 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
1: New Hits Friday. Ja, am Freitag kommen nämlich oft die großen neuen Songs raus und da hat Miley Cyrus was Neues. Kleiner Vorgeschmack auf ihr neues Album. Und ich sage mal so viel, es wird jetzt ganz anders klingen als die Musik, die wir eigentlich
0: ja,
1: von ihr kennen.
0: Du hast schon vorher gesagt, es hat leichte Lady Gaga-Vibes.
1: Ja, viel Bass, so auch der Titel. Bass Persuades, jetzt hier auf Energy, das ist Hit Music Only. Let's go.

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1: Wir spielen jetzt gleich drei Hits am Stück hier auf Energy und ich habe einen Song reingezogen von OneRepublic. Das ist kein Zufall. Meine Freundin ist riesengroßer OneRepublic-Fan. Die hat sogar ein OneRepublic-Tattoo. Offenbar muss es auch diese Leute geben. und die ist gerade unterwegs mit ihren Kolleginnen. Die ist nämlich Eventmanagerin. Ich glaube, sie ist gerade irgendwo im Salzkammergut unterwegs.
0: Schön.
1: Und meine Freundin hat so einen harten Sommer gehabt, weil wir vergessen immer, für uns ist immer Sommer Urlaub und schwimmen gehen und Eis essen und Spaß haben. Aber so viele Leute da draußen in der Eventszene, wenn du im Tourismus arbeitest, das ist die härteste Zeit des Jahres. Dass an euch auch einmal wer denkt. Der Song OneRepublic für meine Freundin und damit stellvertretend auch für euch, If I Lose Myself, gibt's gleich hier auf Energy.
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1: Der Ruhepunkt des Tages auch gleich dabei. Harry Styles mit American Girls, was zum Durchatmen. 8.30 Uhr, jetzt noch schnell die Energy News mit der Lina.
18: Guten Morgen. Der VW-Aufsichtsrat hat sich am Abend überraschend einstimmig auf den Zukunftsplan 2030 geeinigt. 4 VW-Werke in Deutschland sollen ab 2031 geschlossen und weltweit weitere 50.000 Stellen gestrichen werden. Das Sparpaket soll dem Konzern helfen, wettbewerbsfähiger zu werden. Dann warnt die Justizwache-Gewerkschaft jetzt vor einem Kollaps im Wiener Strafvollzug. Der Dienstbetrieb im größten Gefängnis im Land, in der Justizanstalt Josefstadt, war gestern stark reduziert, um auf die Arbeitsbedingungen in den Gefängnissen aufmerksam zu machen. Die massive Überbelegung in den Zellen erhöht das Sicherheitsrisiko für Personal und Häftlinge dramatisch, heißt es. Und am Montag geht in Wien, Niederösterreich und dem Burgenland wieder die Schule los. Damit sind wieder die Schulwege und deren Sicherheit im Fokus. Allein in Wien hat es letztes Jahr 80 Unfälle am Weg in die Schule gegeben. Die Polizei bittet daher die Eltern, die Strecken mit den Kindern noch vorm Schulstart zu üben. Alle Autofahrer sollen im Bereich von Schulen Tempo reduzieren. Das will die Polizei zum Schulbeginn auch verstärkt kontrollieren.
1: Boah, ich weiß noch, wie ich von der Volksschule in die Unterstufe gekommen bin. Und zum ersten Mal musste ich halt den Ort verlassen für den Schulweg. Okay. Mit dem Zug nach Wiener Neustadt fahren. Und ich weiß noch, wie nervös ich war am ersten Tag. Es war
19: süß.
1: Ja,
19: süß,
1: Gott.
19: Sehr süß. Wir schauen kurz aufs Energy-Wetter und da will uns der Sommer irgendwie nicht so ganz gehen lassen, auch wenn es jetzt in der Früh teilweise noch bewölkt ist, werden es nämlich heute noch 32 Grad bei euch in Wien, in Innsbruck und in Salzburg und es gibt noch einiges an Sonnenschein.
1: Und der Energy-Verkehr, das dauert ein bisschen länger, wobei so schlimm ist es gar nicht. In Wien auf der Tangente in Fahrtrichtung Vösendorf, bisschen ein Frühverkehr, aber wirklich Freitagsfrühverkehr, nur ein paar Minuten draufrechnen. Da wo es geht, gute Fahrt.
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1: Am Montag hat die Violetta einfach einmal den Wochenrekord aufgestellt, der immer noch gilt. 8 Begriffe. Letzte Chance jetzt am Freitag, das große Wochenfinale. Wer holt sich den 100-Euro-Gutschein? Vielleicht ist es jetzt doch noch die Yvonne. Guten Morgen, Yvonne.
2: Hallo, morgen.
1: So, was brauchst du von uns? Einen gescheiten Buchstaben mal.
3: Du kriegst den Buchstaben R heute.
1: Wie Richard.
3: Zufallsgenerator, genau.
1: Gut. 30 Sekunden ab jetzt.
3: Tier.
2: Reh.
3: Land.
2: Rom.
3: Etwas Schönes.
2: Romeo und Julia.
3: Stadt.
2: Rom.
3: Kleidungsstück.
2: Rock.
3: Promi.
2: Rock'n'Rolls.
3: Gewürz.
2: Rosmarin.
3: Farbe.
2: Rot.
3: Geschenk.
2: Rote Rosen.
3: Name.
2: Rosmarie.
1: Es waren genau 8. Also bei Promi Rock'n'Roll habe ich jetzt nicht nehmen.
3: Was war das jetzt zum Schluss für ein Name?
1: Rosmarinia, oder?
2: Rosmarie, ja.
1: Komm. Ja.
3: Liebe Yvonne, leider nicht mehr als 8 Begriffe. Leider ex aequo mit der Violetta. Das heißt, der 100-Euro-Gutschein geht an sie. Ich hoffe, du freust dich für sie mit zumindest.
2: Mhm. Ja,
3: und
2: auf jeden Fall.
3: Wir probieren es einfach wieder mal in ein paar Monaten.
2: Okay, super.
3: Danke
1: so,
3: dir.
1: So machen wir das. Vielen lieben Dank. Also, ihr habt es mitbekommen. 100 Euro gehen jetzt an die Violetta. 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

0: Ich glaube, wir alle kennen diesen Sonntagabend-Blues, wenn man draufkommt, jetzt ist das Wochenende vorbei, jetzt geht's wieder los.
1: Vor allem diesen Sonntag, wenn dann sogar die Ferien vorbei sind im Osten, noch härter.
0: Ich wollte gerade sagen, stell dir mal vor, wie sich jetzt gerade der Ferienblues anfühlen muss.
1: Ja, aber okay. Man kann es auch in die andere Richtung umdrehen, weil was kommt vor dem Sonntagblues? Die Freitagsmotivation. Und dann freuen wir uns doch lieber über die und lassen den Sonntag das Zukunftsproblem bleiben.
0: Ja, okay, dann machen wir es so. Alles klar.
1: Das ist leichter gegangen, ja, als ich gedacht habe.
0: Ich wollte jetzt nicht zum Diskutieren anfangen, nicht um 8.51 Uhr. Schönen guten Morgen.

0: 8.57 Uhr und das heißt, euch trennen nur noch 2 bis 3 Minuten von der längsten Playlist im österreichischen Radio. 40 Minuten Hits nonstop starten gleich wieder.
1: Also vielleicht jetzt noch schnell zur Kaffeemaschine gehen, Kaffee runterlassen, Milch rein und dann gibt's gleich für euch den Sommerhit von Ugel. Es gibt Call on Me, ein ganz großartiger Banger. Ja. Und natürlich die neuen Hits von Kygo zum Beispiel, ist da gleich was dabei.
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0: Guten Morgen, schönen Vormittag. 1:09. Wir starten jetzt rein mit den Energy News und mit der lieben Lina.
18: Hallo. Gestern hat es ja wieder einen Femizid in Österreich gegeben. In Graz wurde eine 24-Jährige getötet. Die Polizei hat einen 23-jährigen Tatverdächtigen aus dem familiären Umfeld festgenommen. Zu Hintergründen, Motiv und Tatwaffe wird noch ermittelt. Heuer hat es bestätigt bis jetzt schon 16 Femizide gegeben, genauso viele wie im gesamten letzten Jahr. 2024 waren es 29 Femizide. Dann nimmt in Österreich Teilzeitarbeit wieder zu. Im zweiten Quartal haben fast 1,5 Millionen der 4,5 Millionen Erwerbstätigen in Teilzeit gearbeitet, um fast 60.000 mehr als letztes Jahr, während die Zahl der Vollzeitstellen um fast 60.000 gesunken ist. Besonders hoch ist die Teilzeitquote bei Frauen. Mehr als jede zweite arbeitet Teilzeit. Und die Formel 1 ist dieses Wochenende in Monza zu Gast. Heute geht es dort mit den freien Trainings los, morgen das Qualifying um 16 Uhr und der große Preis von Italien dann am Sonntag um 15 Uhr.
0: Ja, ist alles angerichtet für den nächsten Sieg von Lando Norris hoffentlich. Das würde mich freuen.
1: Mich auch.
0: Ja.
1: Für dich. Wir schauen aufs Energy-Wetter und der Sommer lässt uns nicht wirklich gehen, bin ich sehr, sehr happy drüber. Heute wieder einiges an Sonnenschein und Temperaturen von bis zu 32 Grad in Innsbruck, in Wien und auch bei euch in Salzburg.
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19: Und der Energy-Verkehr auf den Straßen, zum Glück nichts Gröberes gemeldet. Gute Fahrt.
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0: Ja, Call on Me. Schmeckt mir gerade richtig in 40 Minuten Hits nonstop. Es ist 9.13 Uhr. Guten Morgen.
1: Und jetzt geht's musikalisch weiter in 40 Minuten Hits nonstop mit unserem Lieblings-DJ aus Norwegen. Der hat was brandneues für euch. Save My Love, das ist Hit Music Only auf Energy.

0: Ist das möglicherweise der legendärste Beat aller Zeiten?
1: Auf jeden Fall.
0: Avicii Levels auf die 1. Wir sind gerade mittendrin in 40 Minuten Hits Nonstop hier auf Energy.
1: Da begleiten euch gleich Eminem und Rihanna ins Büro.
0: Oh,
1: Lady
0: ja.
1: Gaga haben wir auch am Start zum Guten Morgen Café. Und das hier ist ganz neu hier auf Energy. Das ist Michiko. Hit Music Only.

0: Also, so wie ich das verstanden habe, möchte der Sommer noch nicht gehen.
1: Ich habe gar nichts dagegen, er darf von mir aus noch ewig bleiben.
0: Was haben wir jetzt heute in Wien noch einmal?
1: 32 Grad.
0: Wow.
1: In Wien, Salzburg, Innsbruck, die Landeshauptstädte sind sich einig.
0: Okay.
1: Und das freut uns, oder David?
0: Ich bin herbstready, aber weißt du was? Heute dir zuliebe, am letzten Ferientag im Osten, vibe ich mit euch allen mit. Let's go, gehen wir noch einmal raus, gehen wir noch einmal schwimmen. Haben wir noch einmal eine feine Zeit miteinander.
1: Schön, ja. Ja, okay. Und haben wir richtig geile Playlist dazu. Olivia Dean mit Man I Need haben wir am Start. Wir haben Post Malone mit dabei und einen brandneuen Hit, den ihr kennen müsst. Das alles gibt's gleich, das ist Hit Music Only.
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20: Viele von uns müssen bald ein bisschen mehr zahlen. Gleich mehr. Hier sind die Energy News um kurz nach 10 mit Jelina.
21: Hallo. Volkswagen hat sich jetzt überraschend auf den Zukunftsplan 2030 geeinigt. Das Sparpaket sieht vor, dass 50.000 weitere Stellen gestrichen und 4 VW-Werke in Deutschland geschlossen werden. Dazu wird die Modellpalette bis 2035 halbiert, Investitionen um 30 Milliarden Euro gekürzt. Mit diesen Maßnahmen soll Volkswagen wettbewerbsfähiger werden, heißt es. Dann gibt es 9 Tage nach der heftigen Sturzflut in Nepal noch gute Nachrichten. Da sind 2 Personen lebend gerettet worden. Das Ausmaß vom Gletscherabbruch und der daraus entstandenen Flut wird aber immer schlimmer. Mindestens 1280 Menschen sind ums Leben gekommen. Über 5600 werden noch vermisst. Tausende sind obdachlos geworden. Und unsere Netflix-Abos werden wieder teurer. Um 2 Euro pro Monat. Damit kostet das Basis-Abo 10,99 €, das Standard-Abo 15,99 € und das Premium-Abo 21,99 €. Netflix wächst trotz Preiserhöhungen aber immer weiter. Viel Geld fließt da ins immer größer werdende Spieleangebot und vor allem in die Live-Events.
20: Fun, fun, fun. 10:02 das Energy-Wetter, bis zu 12 Sonnenstunden heute in Österreich. Viel Sonne mit bis zu 33 Grad in Klagenfurt, Graz oder Wien. Wir starten mal mit 20 in diesem Freitagvormittag in Salzburg, mit 20 auch in St. Pölten und 23 sind es in Wien.
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20: Der längste Stau aktuell in Vorarlberg auf der A14 auf der Rheintal-Autobahn und zwar in Fahrtrichtung Arlberg. Hier nämlich ein Unfall zwischen Dornbirn Süd und Honems.
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20: Der reguläre Ticketverkauf für Sombers Tour hat gerade eben gestartet. Kommt im Mai nächstes Jahr in die Wiener Stadthalle. Kleine Info für alle, die vielleicht nach dem Februar-Konzert nochmal hin wollen. Oder endlich mal hinwollen. Und auf den Start von 40 Minuten Hits nonstop gibt's jetzt. Guten Morgen an alle Langschläfer und einen schönen Vormittag an den Rest mit Tempa City und Self-Aware.

Der 4. September, ja, ich habe mich jetzt auch endlich drüber getraut und war gestern in The Odyssey. Ich weiß, ich komme zu spät zur Party, aber Feedback gibt's noch die Stunde. Jetzt mal die neue von

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2: Na Moment, so schnell geht's ja auch nicht, oder? Destiny Hope Cyrus, so der richtige Name von Miley Cyrus, aber All New denkt sich Miley, wie sie ab sofort genannt werden will. Einfach nur Miley, so wie Cher oder Prince. Ein Name und ein neues Album, das am 18. September rauskommt. Und die erste Auskopplung gibt's hier, weil wir halt immer die besten neuen Hits haben. Ready für Bass Persuades? Na dann.
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0: Kevin Bittichow hier, Energy bei der Arbeit am Freitagvormittag und mit einem Feedback. Ich war gestern in der Odyssey und bin mal 5 Minuten zu spät gekommen, weil ich unbedingt meine Nachos mit Käsesoße wollte, Kino halt. Aber wie viele Stars bitte sind in diesem Film drinnen? Was für ein irre Cast, oder? Und der Film hat einen Orgen Hype abbekommen. Ich wollte mir mal mein eigenes Urteil machen und muss zugeben, tatsächlich wirklich ein sehr, sehr guter Film. Und ich habe mir dann gedacht, Legendenstatus ist schon Org, oder? Gut, das ist eine Sage, aber dass diese Sage dann so stark ist, dass man im Jahr 2026 so viel drüber redet und diskutiert, schon arg. Und dann habe ich mir das ein bisschen weitergedreht und mir gedacht, wir leben in einer Zeit, in der auch zum Beispiel eine Taylor Swift omnipräsent ist. Und jetzt überlegt euch mal, es wird zu 100% in 50 Jahren, vielleicht in 70, vielleicht schon in 30, es gibt ja schon die ersten Filme, aber es wird sicher einen ganz orgen Film über Taylor Swift geben. Einer der größten Stars unserer Zeit, einer der bekanntesten weltweit. Und Opalites gibt's gleich.
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1: Wir kommen fast zum Wochenende. 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
1: Was tut sich? Hier ist die Antwort. Hier sind die Energy News um 11 Uhr mit Stellina.
17: Hallo. Ja, es ist eine traurige Bilanz. Heuer hat es bei uns bestätigt schon 16 Femizide gegeben, genauso viele wie im gesamten letzten Jahr. 29 Femizide waren es im Jahr 2024. Erst gestern wurde in Graz wieder eine Frau tot in ihrer Wohnung gefunden. Verhaftet wurde ein 23-jähriger Tatverdächtiger aus dem familiären Umfeld. Zu Hintergründen, Motiv und Tatwaffe wird noch ermittelt. Dann geht die Polizei in Deutschland nach dem Fund von verdächtigen Abschussvorrichtungen an einem Umspannwerk in Dormagen bei Köln fest von einem gezielten versuchten Anschlag aus. Den Ermittlern liegt auch ein Bekennerschreiben vor. Erst vor 2 Tagen wurde ja bei einem Umspannwerk in Bergheim nahe Köln ähnlich versucht, Stromausfälle auszulösen. Und gestern war ja Österreicher Tag bei den Tennis US Open. Für Juri Rodionow war das Turnier aber in der 2. Runde zu Ende. Der Niederösterreicher verliert gegen Menschik in 4 Sätzen. Auch die Tirolerin Lili Tager ist draußen. Weiter ist nur Anastasia Potapova. Sie trifft morgen auf die Amerikanerin Anisimova.
1: Und wie das Ganze ausgeht, erfahrt ihr natürlich hier bei uns. Jetzt erfahrt ihr ein bisschen mehr zum Energy-Wetter. Das Wochenende wird so und so. Heute mal heiß, morgen bewölkt, Sonntag dann wieder warm und ab nächster Woche Donnerstag wird es vor allem wieder herbstlich.
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1: Dann ab zum Energy-Verkehr. Wir schauen zum längsten Stau und auf die B179, auf die Fernpassstraße. Da dauert es nämlich aufgrund von Bauarbeiten eine halbe Stunde länger in Fahrtrichtung Nassereitz zwischen Heiterwang Süd und Wengle.
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1: Über 1 Million Schüler und Innen dürfen heute nochmal chillen. Ab Montag geht die Schule wieder los. Ich hatte zu dem Zeitpunkt schon Vorfreude, all meine Leute wiederzusehen. Und jetzt gibt's einfach nur Freude. Mit 40 Minuten Hits nonstop am Freitag. Und Harry Styles.

Ich habe gestern einen Auftritt von Olivia Rodrigo gesehen und habe wieder feststellen dürfen, wow, die ist echt next level. Also top. Stimmlich 1A. Auch jetzt auf Energy um 11.16 Uhr am Freitag mit Drop Dead.

Die hat sie uns noch dagelassen. Die neue Single von Ariana Grande. Ja, jetzt ist mal auf unbestimmte Zeit Pause angesagt. Und die gönnen wir. J-Lo macht alles andere als Pause. Die macht einfach weiter und weiter und weiter jetzt mit David Guetta.

0: sugar. Ihr habt auch kurz die Stille mitbekommen, oder? Ich nenne das kreative Pause von Harry Styles. Aber gut. Ich habe gerade mit einem Kumpel telefoniert. Stell dir mir aus dem Nichts die Frage, wenn du eine Mahlzeit streichen müsstest. Pizza, Pasta, Burger, Kebab, Burrito oder Bowl? Welche? Ha. Ich habe echt lange überlegt. Ich habe wirklich sehr lang, also ich habe wirklich lange überlegt, bis ich ihm gesagt habe, nein, ich kann es nicht beantworten. Bis er mich daraufhin fast schon gedrängt hat und ich gemeint habe, es geht nicht. Kann ich nicht. Die Lösung war einfach aufzulegen. Blöd, Mann. Gleich geht's rein in die Mittagspause. Mahlzeit Österreich. Überlegt euch eure Antwort. Aber hört vor allem die neue von Jenny. Fallen Angel gibt's gleich.
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2: Zur Abwechslung mal gute Nachrichten aus Nepal und Vorfreude aufs Formel-1-Wochenende bei den Fans. Das und mehr gleich in den Energy News.
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22: Hit Music Only. Gleich mit Coldplay und Teddy Swims. Davor Paul Schmidt-Gruber mit den Energy News.
23: Hi.
24: Das neue Schuljahr steht in den Startlöchern und damit auch das umstrittene Kopftuchverbot. Bildungsminister Wiederkehr zeigt sich zuversichtlich, dass sich die meisten Schülerinnen auch an das Verbot halten werden. Ein schlechteres Schulklima erwartet er dadurch nicht. In letzter Zeit hat es ja auch Aufrufe gegeben, das Verbot zu boykottieren. Dann gibt es gute Neuigkeiten aus Nepal. 9 Tage nach der Flutkatastrophe konnten Rettungskräfte dort 2 Arbeiter lebend aus einem Tunnel retten. Die beiden Männer waren tagelang in einem Wasserkraftwerk eingeschlossen. Nach ersten Einschätzungen soll ihr Zustand stabil sein. Und wir schauen noch zur Formel 1. Das Wochenende steht der große Preis von Italien in Monza auf dem Programm. Im Fokus steht der WM-Leader Kimi Antonelli. Ausgerechnet bei seinem Heimrennen startet der 20-Jährige vom letzten Startplatz wegen eines unerlaubten Motorenwechsels bei seinem Mercedes.
22: Danke, wir schauen zum Energy-Wetter. Heute nochmal Freibad gerne genießen. Es wird heiß in Österreich, vielleicht sogar das letzte Mal in diesem Jahr 33 Grad heiß. Aktuell sind es 27 Grad in Graz, 26 in Wien und 25 in Salzburg und in Linz.
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22: Es ist nicht lustig, aber ein bisschen was zum Lachen gibt es auf der A2. Ausgerechnet ein defekter Bundesheer-LKW bei Grimmenstein, der für Probleme sorgt. Aber der längste Stau auf der A10 auf der Tauernautobahn, eine mittlerweile geräumte Unfallstelle in Fahrtrichtung Villach zwischen Pasluek und Werfen. Hier dauert es 20 Minuten länger.
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22: Ich will ja nicht eure Illusion zerstören und tue es trotzdem. Alle mit Smartwatch, die Dinger lügen offensichtlich beim Kalorienverbrauch. Je höher der Körperfettanteil, desto größer die Abweichung. Aber ganz ehrlich, Essen tracken macht sowieso nicht glücklich. Also legt den Zwang auf Pause und genießt Mahlzeit Österreich mit Teddy Swims in 40 Minuten jetzt nonstop.

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Also ich weiß nicht, wie cool es ist. Ich meine, 10 Jahre waren Katy Perry und Orlando Bloom miteinander zusammen und haben unter anderem auch ein Kind auf die Welt gebracht. Und Katy Perry hat jetzt einen Konzertfilm auch noch rausgebracht und hat dementsprechend viel Promo erledigt, viel gesprochen, auch über ihre neue Beziehung zu Justin Trudeau, zu der sie sagt, das ist die Liebe meines Lebens. Liebe Grüße, Orlando Bloom. Alles Gute. Ja, bisschen schmeicheln.

0: She's back.
1: Let's go.
0: Wie wer? Ihr hört den Sound genauso wie ich, oder? Ja, klar. Energy, new hits Friday. Miley Cyrus ist jetzt nur mehr Miley. Und am 18. September kommt noch dazu ein neues Album raus. So die erste Single-Auskopplung hört ihr bei uns, weil wir immer filtern und euch die besten neuen Hits nach Hause bringen oder auch ins Büro. Hier ist Bass Persuades. Let's go.

0: Kalas, Tikanis. Kala, kala. Ja, wie geht's?
1: Gut, gut.
0: Ich glaube, das heißt's. Aber vielleicht könnt ihr schon ein bisschen mehr Griechisch. Vielleicht habt ihr schon die Bewerbung abgeschickt. Auf Syros gibt's ein sehr ungewöhnliches Urlaubsmodell. Ich kann nicht mitmachen. Ich bin Team Hund, mag keine Katzen. Aber wer Katzen mag und auch versorgen will, bekommt Unterkunft und Frühstück gratis. Und die Bewerbungen starten jetzt. Also falls ihr in Griechenland leben wollt, auf Syros leben wollt, vielleicht noch ein bisschen Uso und ein bisschen Gyros dazu. Bewerbung ab, aber uns gern mitnehmen. Die besten neuen Hits gibt's auch gleich.
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2: Wir reden gleich über den Schulstart.
3: Ja,
2: man muss der Realität ins Auge sehen, aber wir haben noch so viel mehr. Die Energy News gleich und 40 Minuten jetzt nonstop sowieso.
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2: The Killers. Und auch Shakira gleich in 40 Minuten jetzt nonstop. Hier sind die Energy News, hier ist der Paul.
9: Schönen Nachmittag. Am Montag beginnt im Osten wieder die Schule. Deshalb warnt die Polizei jetzt vor Unfällen auf dem Schulweg. Es wäre sinnvoll, wenn Eltern die Wege mit ihren Kindern vor Schulbeginn üben. Außerdem wird an die Fahrzeuglenker appelliert, die Fahrgeschwindigkeit im Bereich von Schulen zu reduzieren. Vor allem bei Schutzwegen soll besonders aufgepasst werden. Dann gibt es endlich Nachschub bei den Adrenalin-Pens. Das Allergie-Notfallmedikament war zuletzt in Österreich teilweise nicht mehr verfügbar. Die heuer besonders starke Wespensaison hat zu einer großen Nachfrage geführt. Rund 20.000 dieser Pens sind jetzt eingetroffen. Die Verteilung an die Apotheken läuft bereits. Und leider keine guten Neuigkeiten habe ich für alle Netflix-Nutzer. Die Preise bei uns in Österreich werden wieder erhöht. Der Basispreis steigt von 8,99 € auf 10,99 € pro Monat. Das teuerste Premium-Abo kostet jetzt 21,99 € statt 19,99 €. Das Abo mit Werbung soll in Österreich erst nächstes Jahr eingeführt werden.
20: Super, ja. Ganz angenehm. Und ich bin einer der Blöden, die den Dauerauftrag angehoben haben. Sehr gut. 13:02 Uhr, wir sind beim Energy-Wetter. Morgen kommen Wolken und auch ein bisschen Regen. Der Sonntag dann aber wieder sonnig und warm. Fast so warm wie heute. Heute wird es nämlich bis zu 33 Grad heiß. Bei 28 stehen wir aktuell in Wien, 26 in Linz und 25 in Innsbruck.
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20: Der längste Stau auf der A10-Tauern-Autobahn, und zwar in Fahrtrichtung Villach zwischen Kuchl und Golling-Abtenau, dauert es mindestens 15 Minuten länger.
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20: Der wievielte Espresso ist es heute schon? 7 von 10 Österreicher trinken jeden Tag Kaffee, am liebsten einen Cappuccino und danach erst den Espresso. Und passend dazu, heute gibt es den Julius Meinl Barista Cup bei freiem Eintritt. Kaffee und Kuchen gibt's erst später. Jetzt gibt's mal 40 Minuten Hits nonstop mit The Killers und auch mit Shakira.

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Harry Styles und Coldplay gibt's gleich, aber wenn Energy Stars wie Kygo was Neues rausbringen, dann wollen wir auch die Nummer vorstellen. Und für alle, die die Nummer noch nicht gehört haben, hier ist Save My Love.

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1: Und jetzt? Jetzt gibt's gleich die Energy News mit 40 Minuten Hits nonstop.
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1: Ed Sheeran, Taylor Swift oder auch Hügel gleich in 40 Minuten jetzt nonstop davor ein Update. Hier sind die Energy News um 14 Uhr mit Paul.
2: Hi, schönen Freitag. Österreich und einige andere EU-Länder arbeiten weiter an der Abschiebung von Migranten. Außerhalb der EU sollen ja sogenannte Abschiebezentren eingerichtet werden. Österreich, Deutschland, Dänemark, Griechenland und die Niederlande wollen bis zum Jahresende zumindest ein Partnerland fixieren. Dort sollen diese Orte dann entstehen. Es ist betont worden, dass es sich dabei nicht um Haftanstalten handelt. Dann gibt es gute Neuigkeiten aus Nepal. 9 Tage nach der Flutkatastrophe konnten Rettungskräfte dort 2 Arbeiter lebend aus einem Tunnel retten. Die beiden Männer waren tagelang in einem Wasserkraftwerk eingeschlossen. Nach ersten Einschätzungen soll der Zustand stabil sein. Und wir schauen zum Fußball. In der Ligaphase der UEFA Women's Champions League hat die Wiener Austria das große Los gezogen. Die Veilchen treffen daheim auf Bayern, Juventus und Inter Mailand. Auswärts geht's gegen Chelsea, Benfica und Manchester City. Gespielt wird ab Ende September.
1: Dann noch der Blick zum Energy-Wetter. 12 Sonnenstunden gibt's heute in Österreich. 27 Grad daher jetzt in Salzburg, 28 in Graz und 29 in Wien. Und es wird noch heißer mit bis zu 33 Grad heute.
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1: Es wird mehr und mehr auf der A23. Der längste Stau auf der Südosttangente in Fahrtrichtung Herstetten zwischen dem Verteilerkreis Favoriten und dem Knoten Prater. 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
1: Nach und nach, ne, nix nach und nach. Jetzt beginnt das Wochenende. Herzlich willkommen am Freitagnachmittag mit 40 Minuten jetzt nonstop und mit einer Nummer fürs Wochenende.

Kann Taylor Swift auch einfach nur mal chillen oder ist sie, glaubt ihr, immer wieder active? Hier ist ein neuer Hit. Hier ist I Knew It, I Knew You auf Energy.

Vergesst Miley Cyrus. Ab jetzt nur mehr Miley. So will sie ab jetzt in Zukunft genannt werden. Mit Oktober geht's für sie zu zwei Konzerten in die Hollywood Bowl in Los Angeles. Davor gibt's ein neues Album und das hier ist der Beginn davon. Let's go.

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2: Na dann mal ab ins Wochenende, oder? Ich bin morgen auf einer Abschiedsfeier, weil ein Kumpel von mir einfach mal für fast ein Jahr nach Indonesien zieht und dort Tauchlehrer wird. Ein Jurist, der einfach mal leben will. Ist das arg? Oder? Eine Geburtstagsfeier steht an und heute gibt's einfach nur Netflix and Chill. Sowas nennt man Wochenende. Genießt eures und macht einfach, worauf ihr Lust habt, euer Leben, eure Entscheidung. Denkt an meinen Indonesien-Kumpel. Und dann hören wir uns am Montag wieder. Auch wenn ihr spontan nach Indonesien fliegt. Keep out, bleibt gesund und tschüss. Genießt es.
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14: Alex Warren veröffentlicht sein neues Album Wild Child. 13 neue Songs, die ins Ohr gehen. Alex Warren, das neue Album Wild Child, jetzt.

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1: Kurz vor drei und ich spiele euch wieder einen Banger nach dem anderen. Usher, Tampa City und Alex Warren. Hit Music Only, gleich nach den News um Punkt.
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13: Paul Schmidt-Gruber für euch. Schönen Freitag. Das neue Schuljahr steht in den Startlöchern und damit auch das umstrittene Kopftuchverbot. Bildungsminister Wiederkehr zeigt sich zuversichtlich, dass sich die meisten Schülerinnen auch an das Verbot halten werden. Ein schlechteres Schulklima erwartet er dadurch nicht. In letzter Zeit hat es ja auch Aufrufe gegeben, das Verbot zu boykottieren. Wie wird die Regierung in den nächsten Jahren Armut bekämpfen? Sozialministerin Schumann plant eine landesweite einheitliche Sozialhilfe. Unter anderem soll bei der Armutsbekämpfung von Kindern mehr auf Sachleistungen gesetzt werden. Da könnte es zum Beispiel Gutscheine statt Geldzahlungen geben. Konkrete Details sind aber noch offen. Und wir schauen noch zum Fußball. Das Wochenende steht im ÖFB-Cup die zweite Runde an. Titelverteidiger LASK trifft morgen auswärts auf Deutsch Landsberg. Weitere Partien sind unter anderem Dreiskirchen gegen die Wiener Austria, Klagenfurt gegen Rapid und St. Pölten gegen Salzburg. Sonne und Wolken bringt morgen der Samstag. Dazu kann es in manchen Regionen noch regnen. Die Temperaturen erreichen morgen bis zu 26 Grad in Wien und in Graz. Und der Blick auf die Straßen. Am längsten dauert es gerade auf der A7 Mühlkreisautobahn in Fahrtrichtung Westautobahn. Zwischen Vöst und dem Knoten Linz gibt Stau. Ihr verliert bis zu 30 Minuten. Gute Fahrt.
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14: Freitagnachmittag mit mir, Lilly. Wir sind auf der Zielgeraden ins Wochenende und ich versüße euch die verbleibende Zeit mit der

0: Ich liebe das, wenn so richtig geile Lieder von früher wieder mehr Recognition bekommen und in die Charts gehen. Einer von denen ist Beauty and a Beat von Justin Bieber und Nicki Minaj. So ein krasser Banger. Leute, ich höre den rauf und runter und jetzt ist er gleich bei mir in der Playlist auf Energy. Bleibt dran.
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2: Harry Styles, Pitbull, Sabrina Carpenter, so toll geht die Playlist weiter. Es ist kurz vor 4, ihr hört Energy, Hit Music Only.

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2: Am Montag beginnt im Osten wieder die Schule. Deshalb warnt die Polizei jetzt vor Unfällen auf dem Schulweg. Es wäre sinnvoll, wenn Eltern die Wege mit ihren Kindern vor Schulbeginn üben. Außerdem wird an die Fahrzeuglenker appelliert, die Fahrgeschwindigkeit im Bereich von Schulen zu reduzieren. Vor allem bei Schutzwegen soll besonders aufgepasst werden. Dann gibt es endlich Nachschub bei den Adrenalin-Pens. Das Allergienotfallmedikament war zuletzt in Österreich teilweise nicht mehr verfügbar. Die heuer besonders starke Wespensaison hat zu einer großen Nachfrage geführt. Rund 20.000 dieser Pens sind jetzt eingetroffen. Die Verteilung an die Apotheken läuft bereits. Und das Kino ist wieder da. Der abgelaufene Sommer war der erfolgreichste für Hollywood seit der Pandemie. In den USA und Kanada sind umgerechnet rund 4 Milliarden Euro eingespielt worden. Verantwortlich für den Erfolg war unter anderem der breite Mix aus verschiedenen Filmen, wie zum Beispiel Spider-Man Brand New Day, Die Odyssee oder Toy Story 5. Auch viele junge Menschen gehen wieder ins Kino.
3: Wir schauen aufs Energy-Wetter. Heute ist es sehr warm, bis zu 33 Grad. Aktuell 30 Grad in Wien, 30 in St. Pölten und 31 in Innsbruck. Ein Blick auf die Straße. Den längsten Stau in Österreich gibt es gerade auf der A7, auf der Mühlkreisautobahn, Fahrtrichtung Westautobahn, zwischen Vohist und Knotenlinz. Da gibt es einen Stau, ca. 15 Minuten braucht es länger.
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3: Hello of Energy, ich bin's Lilly. Wir haben gleich 16 Uhr und wir machen weiter mit Hit Music Only auf Energy. Harry Styles, American Girls, Calvin Harris und Dua Lipa mit One Kiss und den besten Benson Boone Song, den ihr euch vorstellen könnt. Beautiful Things, gleich mit

September ist für mich immer noch Sommer. Also perfekter Zeitpunkt für meinen liebsten Sommerhit. Das ist Malcolm Todd mit Earrings. Der Song bringt euch jetzt mental wieder an den Strand. Jetzt auf Energy, Hit Music.

Am Weekends-Wochenende spiele ich euch den neuesten Song von Miley Cyrus, ab jetzt nur mehr als Miley bekannt. Das ist Bass Persuades auf Energy. Hit Music Only. Let's go.

0: Kennt ihr diese Tage, wo man gefühlt überall zur selben Zeit sein muss und sich am liebsten einfach spalten würde? Leute, heute ist so ein Tag für mich, aber that's okay. Morgen ist Wochenende, dann ist mal Zeit, ein bisschen runterzukommen. Okay, wir pushen jetzt noch durch, dann geht's heim und ich begleite euch in den Feierabend mit Hit Music Only. Gleich gibt es Ray für euch und Adam Port und keine Musik und noch viele andere Leute mit Move.
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2: Kurz vor 5, ihr hört Energy und die coolste Playlist des Landes. Gleich starten wir rein in 40 Minuten Hits nonstop. Bleibt's dran.
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2: Schönen Freitag und schon bald im Wochenende. Wir haben 17 Uhr und das ist euer News Update mit Paul.
23: Schönen Freitag.
0: Wie wird die Regierung in den nächsten Jahren Armut bekämpfen? Sozialministerin Schumann plant eine landesweite einheitliche Sozialhilfe. Unter anderem soll bei der Armutsbekämpfung von Kindern mehr auf Sachleistungen gesetzt werden. Da könnte es zum Beispiel Gutscheine statt Geldzahlungen geben. Konkrete Details sind aber noch offen. Österreich und einige andere EU-Länder arbeiten weiter an der Abschiebung von Migranten. Außerhalb der EU sollen ja sogenannte Abschiebezentren eingerichtet werden. Österreich, Deutschland, Dänemark, Griechenland und die Niederlande wollen bis zum Jahresende zumindest ein Partnerland fixieren. Dort sollen diese Orte dann entstehen. Dabei soll es sich aber nicht um Haftanstalten handeln. Und wir schauen noch zum Fußball. Das Wochenende steht im ÖFB-Cup die zweite Runde an. Titelverteidiger LASK trifft morgen auswärts auf Deutschlandsberg. Weitere Partien sind unter anderem Dreiskirchen gegen die Wiener Austria, Klagenfurt gegen Rapid und St. Pölten gegen Salzburg.
2: Wir schauen aufs Energy-Wetter. Aktuell ist es noch warm und die Sonne scheint. Heute Nacht kühlt es dann auf ca. 18 Grad ab, morgen soll es dann etwas kälter werden als heute. Vormittags sogar vereinzelt Regen im Norden und im Osten. Temperaturen gehen auf bis zu 30 Grad.
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2: Den längsten Stau Österreichs gibt es gerade auf der A9. Auf der Pyrenautobahn fahrt Richtung Slowenien zwischen Gradkon Nord und Gradkon Süd. Da braucht es ihr länger.
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2: Schönen Freitagnachmittag und hello auf Energy. Ich bin's Lilly und bei mir gibt's wieder ganz viel Musik. Wir starten rein in die Stunde mit Mr. Know-It-All. Das ist Teddy Swims auf Energy. Hit Music Only.

weiter geht's mit einem Song, den ich einfach nicht mehr aus dem Kopf bekomme. Das ist Ain't in LA von Adela. Perfekter Song für eure Heimfahrt jetzt auf Energy. Hit Music Only.

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0: Schönen Freitag mit Sarah Larsson, Nelly, Harry Styles und Avicii geht's gleich weiter. Hit Music Only auf Energy.
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0: 18 Uhr, happy Freitag. Das ist euer News Update mit Paul.
14: Schönen Abend. Das neue Schuljahr steht in den Startlöchern und damit auch das umstrittene Kopftuchverbot. Bildungsminister Wiederkehr zeigt sich zuversichtlich, dass sich die meisten Schülerinnen auch an das Verbot halten werden. Ein schlechteres Schulklima erwartet er dadurch nicht. In letzter Zeit hat es ja auch Aufrufe gegeben, das Verbot zu boykottieren. Stichwort Schulstart. Die Polizei warnt jetzt vor Unfällen auf dem Schulweg. Es wäre sinnvoll, wenn Eltern die Wege mit ihren Kindern vor Schulbeginn üben. Außerdem wird an die Fahrzeuglenker appelliert, die Fahrgeschwindigkeit im Bereich von Schulen zu reduzieren. Vor allem bei Schutzwegen soll besonders aufgepasst werden. Und das Kino ist wieder da. Der abgelaufene Sommer war der erfolgreichste für Hollywood seit der Pandemie. In den USA und Kanada sind umgerechnet rund 4 Milliarden Euro eingespielt worden. Verantwortlich für den Erfolg war unter anderem der breite Mix aus verschiedenen Filmen, wie zum Beispiel Spider-Man Brand New Day, Die Odyssee oder Toy Story 5. Auch viele junge Menschen gehen wieder ins Kino.
0: Wir schauen aufs Energy-Wetter. Aktuell ist es noch warm. Heute Nacht kühlt es dann auf ca. 18 Grad ab. Morgen soll es kälter werden als heute. Vormittags gibt es sogar vereinzelt Regen im Norden und Osten. Temperaturen bis zu 30 Grad.
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0: Der längste Stau Österreichs gerade auf der A2 auf der Südautobahn Fahrt Richtung Italien. Da braucht ihr zwischen Knoten Sebenstein und Edlitz ca. 30 Minuten länger.
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0: Schönen Freitag. Egal, ob ihr gerade am Heimweg seid oder gerade erst die Spätschicht beginnt. Energy ist mit dabei. Wir starten rein in 40 Minuten Hits nonstop. Das gibt's nur bei uns. Und ich spiele euch jetzt Die Die. Das sind Shakira und Burner Boy.

Am Weg ins Wochenende spiele ich euch jetzt den neuesten Song von Miley Cyrus. Aber jetzt ist sie übrigens nur mehr als Miley bekannt. Das ist Bass Persuades, jetzt auf Energy. Hit Music Only. Let's go.

0: Seit Monaten sagt mir meine Mutter, ich soll mir doch unbedingt diese eine Sendung auf Netflix anschauen. The Handmaid's Tale. Habe ich bisher noch nicht und das Universum hat jetzt legit ein Zeichen gesendet, dass ich das echt tun sollte. Olivia Rodrigos neueste Single heißt Serena Joy, genauso wie ein Charakter aus der Serie. Der Song ist übrigens gleich bei mir in der Playlist und ja, du, ich glaube, ich werde mal Netflix öffnen.
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2: Hello of Energy, gleich 19 Uhr und bei mir gibt's Hit Music Only. Am meisten freue ich mich auf Rihanna und Ariana Grande, gleich mit dabei in der Playlist.
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2: Wir schauen aufs Energy-Wetter. Heute Nacht kühlt es auf ca. 18 Grad ab. Morgen soll es dann etwas kälter werden als heute. Vormittags gibt es sogar vereinzelt im Norden und Osten Regen. Temperaturen gehen auf bis zu 30 Grad rauf.
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2: Auf den Straßen schaut gerade alles gut aus. Freie Fahrt.
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2: 19 Uhr und mein Magen knurrt. Ich hoffe, ihr habt schon was Gutes zu Abend gegessen. Bei mir gibt's leider noch nichts. Dafür habe ich aber ganz, ganz, ganz viel Musik für euch. Wir starten rein in 40 Minuten Hits Nonstop. Ich bin's Lilly und das ist Move Into The Sun von Hugel. Jetzt auf Energy. Hit Music Only.

0: Hello Energy, ich bin's Lilly und bei mir gibt's gleich Olivia Rodrigo und Somas neue Songs gleich mit dabei in der Playlist. Für mich war's das jetzt für heute. Wir hören uns morgen wieder ab 10. Bleibt's aber unbedingt noch dran für Hit Music Only.
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Hallo und grüß euch zur 902. Ausgabe des Schgaffers. Mein Name ist Flip Cabella und ich habe die besten House Dance, Techno, Bass, Hard Dance und Measure Tracks für euch. Mit dabei heute jede Menge Tracks und Big Tunes, unter anderem von David Guetta, Hügel, Bunt, Timmy Trumpet, Topic, Swedish House Mafia am Start, Alan Walker, Team Vegas und Like Mike natürlich. Hit Remixe von Oliver Rodrigo, Justin Bieber, Rihanna, Ellie Oaks, Avicii, Exmo. Und als Draufgabe Hardstyle, Raw Style, Techno und Uptempo von The Sands, The Tweakers, Holy Price Restricted, Dual Damage, Baseball Chaos und mir Flip Cabella. Wir starten jetzt direkt mit einem der Ibiza Summerhouse Hits von heuer. An Otto, Talk to You. Bei mir den Peggy Fanciabelli Remix. Ich freue mich, dass ihr wieder mit mir am Start seid. Party hard, party together. Let's go.

Temple City mit Self Away im Lumix Remix. Einer der biggest Hits of the moment und wirklich einer meiner absoluten Favorite von diesem Jahr. Macht einfach jedes Mal sofort Good Vibes, gute Laune. Ja, wir bleiben bei Good Vibes. Einer der Szene-Hits of the moment. Prosper Clooney und Simple mit Free Your Mind hier im richtig starken Double and Balzanelli Remix.

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Richtig mega Party-Sounds, das waren zwei Mashups von mir. Time of My Life im Mashup mit Chaland und Charles Rock the Party Drop. Und davor David Guetta's Oldtime Classic Where Them Girls At in meinem Flip Capella House Edit. Und genauso machen wir weiter. Zuerst der Hip-Hop-Classic Andy Up mit Pickles Better of Alone Drop. Und danach nochmal David Guetta's Play Hard mit Tujamo's Boneless. Das sag ich nur Old But Gold. Beides ebenfalls wie dem Flip Capella Mashup. Also, let's go!

Richtig nice Mashup. Faceless Insomnia mit Shows Love Tonight. Zwei absolute Club-Banger-Hymnen in einem Track. Und jetzt gibt es wieder Musik aus Österreich. Und zwar meine Bros Danny Zucker und Steve Lima mit einem superhittigen Dance-Pop-Cover von Chippy Chippy Chip Chip. Macht wirklich sofort gute Laune. Echt cool, dass ihr Respekt, Bros, und good luck.

Genau so klingt euer bester Party-Sound hier auf Energy. Gavin Harris, How Deep Is Your Love im richtig starken Armin Aviron Edit. Nice one. Und genau so geht's weiter. Zuerst Empire State of Mind im Spicy Drum and Bass Remix und danach Katy Perry's Fireworks Eklat versus Outside World. Beide wieder in meinem Flipkapella Mashup. Das habe ich übrigens auch genauso heuer beim Electric Love gespielt. Leute, das ging so mega ab. Was für eine Show. Ich habe jetzt noch Gänsehaut, wenn ich daran denke. Und danach gibt's direkt gleich noch zwei aktuelle Chart-Hits. Oliver Rodrigo Drop Dead im Chill & Sonic Remix und Topic mit Sorry Puppy im Blastoise Remix. Also Party Hard, let's go! Yeah.

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1: Ja, den Schickabweis, mein Name ist Flip Cabella. Ja, wir sind schon am Ende der heurigen Festival-Season angelangt. Es gab so viele geniale Open-Air-Shows. Absolute Highlights waren für mich heuer natürlich unter anderem das Electric Love Festival. Was für eine Megashow. Wahrscheinlich mein bester Gig von heuer 2026. Diese Crowd, diese Energy und diese Emotion, ich werde es einfach nicht vergessen. Ich bekomme jetzt noch Goosebumps, wenn ich daran denke. Mega, mega danke, Leute. Dann natürlich das Brookerville in Deutschland. War der Hammer, aber auch Boxhofen Rock zum Beispiel, Stonefire, Seefest Mondsee oder noch vor kurzem das Wald- und Wiesenfestival. Alles Mega-Shows. Danke an alle, die mit mir gemeinsam so hart gefeiert haben und für diesen Mega-Sommer 2026. Freue mich schon auf die nächste Open Air und Festival Season 2027. So, jetzt machen wir weiter mit Good Music, einer der absoluten Mega-Hits des Jahres. Dominik Fieke mit Baby Doll, aber diesmal im richtig nicen Edit von Pretty Pink. Perfekter Party-Sound, würde ich sagen.

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1: Einer der most emotional dance tracks, Slender's Love Is Gone, bei mir heute im richtig starken Atmos Remix. Und wir machen direkt weiter mit einem meiner eigenen Classic Mashups. Oh Leute, wie oft habe ich den schon gespielt und das Teil worked und rockt einfach immer. MGMT's Kids Drift, den Cubic Remix und den Party Classic Policeman. Natürlich in meinem Flip Capella Edit. Also wer dazu nicht feiern kann, dann weiß ich es auch nicht mehr. Richtiger Partyrocker.

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1: Wir bleiben bei richtig fetten Club-Sounds. DJ Kuba und Nathan treffen auf Steph the Campus White Boy und den aktuellen Mega-Ibiza-Hit Loco Loco von Gordo und Rainer Sonnwelt. Mega-Club-Banger.

Mit Capella. Das waren hintereinander zwei richtig geile Party-Mashups. Zuerst Kelly Clarkson, Since You Been Gone vs. Cold Kisses von Bennett in meinem Flip-Capella-Smash und danach der Ketchup-Song im Critical Drum & Bass Remix. Das Teil workt einfach immer. Und jetzt treffen gleich drei absolute Mega-Classics aufeinander. Oasis Wonderwall, Tiesto's Little Industry und Metro von Kevin DeVries and Maupi. Alle zusammen im wirklich sehr, sehr gelungenen Aurelius-Mashup. Big One.

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1: Eine der most played Party Classics all time überhaupt. Natürlich Freak from Desire bei mir im Jackadorix Remix. Und damit sind wir schon fast wieder am Ende der heutigen 902. Energy Clubfest Ausgabe. Wenn es euch gefallen hat, findet ihr wie immer alles auch im Energy Clubfest Podcast, auf Apple Podcast, auf Mixcloud, natürlich auch auf Energy.at und in der Energy Österreich App. Und in meiner Instagram Bio findet ihr auch immer den direkten Link dazu. Die Tracklist findet ihr auf Energy.at. Jetzt habe ich noch zwei richtige Partybanger für euch in der Regular Show. Party Nas Work im Voss Edit und danach Ellie Oaks Impossible, eben zuerst im Tech Bouncy Ellie Oaks Remix Version und danach im Venucci Drum and Bass Remix. Das ist typisch, wenn es zwei so geniale Versionen gibt, kann ich mich eigentlich nie entscheiden, welche ich spielen soll. Deswegen spiele ich auch live das Teil genauso hintereinander in meinem Flip Capella Impossible Edits. So einfach ist das dann. Und danach gibt es natürlich auch heute wieder für alle Podcast-Hörer und Hörer die Hidden Podcast Tracks mit den besten Hard Dance und Techno Banger. Heute wieder über 60 Minuten lang, einige der besten Festival Hard Dance Edits von heuer. Also solltet ihr unbedingt auch den Energy Clubfest Podcast weiterhören. Wir hören uns dann wieder bei der nächsten Energy Clubfest Ausgabe Anfang Oktober. Freue mich auf euch. Macht's gut. Bis dahin, haut's rein. Party hard, party du.

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